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2: Hallo, guten Tag und herzlich willkommen bei SBS Audio. Im Studio für Sie Benjamin Kantak und Sie hören das Programm in deutscher Sprache. Bevor wir unsere heutige Sendung aber beginnen, möchte ich wie immer zuerst meine Anerkennung

Anerkennung ausdrücken. Für das Camaray folgt der Eora Nation, die traditionellen Hüter des Landes, von dem aus wir heute hier senden. Ich freue mich, Sie zur heutigen Sendung begrüßen zu dürfen und hoffe, Sie werden sich bei uns in der kommenden Stunde gut unterhalten. Das Ebola-Virus breitet sich weiter in Teilen Afrikas aus. Warum ist die Lage so ernst und wie groß die Gefahr einer weiteren Ausbreitung? Ja, darüber durfte ich mit dem Epidemiologen Professor Oliver Ratzum von der Universität in Bielefeld reden. Außerdem geht es um die Frage, was der Ausbruch über die Stärken und Schwächen des globalen Gesundheitssystems aussagt. Der German Club der University of Melbourne bringt Studierende zusammen, die sich für die deutsche Sprache und Tradition interessieren. Und zur deutschen Kultur gehört natürlich auch der Fußball, ist ja klar. Und deswegen haben wir uns bei den Mitgliedern des German Clubs umgehört und sie gefragt, welchen persönlichen Bezug sie zu Fußball haben und welche Mannschaft sie bei der diesjährigen FIFA-Weltmeisterschaft anfeuern werden. Dazu später mehr. Wir beginnen unser Programm aber natürlich auch heute wie immer mit den wichtigsten Meldungen des Tages. Sie hören den SBS German News Flash an diesem Donnerstag, den 4. Juni. Mein Name ist Benjamin Kantak. Deutschland ist mit dem Versuch gescheitert, einen Sitz als nichtständiges Mitglied im UN-Sicherheitsrat zu gewinnen. Bei der Wahl in New York erhielten stattdessen Österreich und Portugal die erforderliche Mehrheit und werden ab 2027 für 2 Jahre im Gremium vertreten sein. Der deutsche Baukonzern Hochtief steigt Ende Juni erstmals in den deutschen Leitindex DAX auf. Das Unternehmen profitiert vor allem vom Ausbau von KI-Rechenzentren in den USA, während Porsche SE in den MDAX absteigt. Die australische Bundesregierung hat neue US-Zollpläne für 60 Länder, darunter auch Australien, als ungerechtfertigt kritisiert. Die Vereinigten Staaten wollen Zölle von bis zu 12,5% auf Importe aus Ländern erheben, denen sie unzureichende Maßnahmen gegen moderne Sklaverei in Lieferketten vorwerfen. Israel und der Libanon haben sich auf die Verlängerung ihrer fragilen Waffenruhe entlang der gemeinsamen Grenze geeinigt. Die Vereinbarung wurde nach Gesprächen in Washington gemeinsam mit den USA bekannt gegeben. China hat 4 neuseeländische Parlamentsabgeordnete nach deren Taiwan-Besuch im vergangenen Monat mit Sanktionen belegt. Den Politikerinnen und Politikern aus Regierungs- und Oppositionsparteien soll für 1 Jahr die Einreise nach China, Hongkong und Macau untersagt werden. Der verurteilte südaustralische Sexualstraftäter und ehemalige Richter Peter Liddy soll heute aus dem Gefängnis entlassen werden. Der oberste Gerichtshof hat entschieden, dass der 82-Jährige unter strengen Hausarrestauflagen freikommen kann, während die Regierung eine unbefristete Sicherungsverwahrung anstrebt. Ein Menschenrechtsexperte der Vereinten Nationen wirft Australien vor, mit der Verlängerung des Northwest Shelf Gasprojekts möglicherweise gegen internationales Recht verstoßen zu haben. Der UN-Sonderberichterstatter kritisiert, die Bundesregierung habe die Klimafolgen eines Betriebs bis 2070 nicht ausreichend berücksichtigt. Die Regierung von New South Wales will Fahrerinnen und Fahrern mit gültigem Rezept für medizinisches Cannabis besser rechtlich absichern. Minister Chris Minns unterstützt die geplanten Ausnahmeregelungen, von denen rund 300.000 VerkehrsteilnehmerInnen betroffen sein könnten. Und Astronominnen und Astronomen in Australien haben eine neue Karte der Magnetfelder der Milchstraße erstellt. Die Daten stammen vom SKA Observatory im abgelegenen Westen Australiens und sollen neue Erkenntnisse über die Entstehung unserer Galaxien liefern.

0: Grafi, deutscher absoluter Klassiker. Marmor, Stein und Eisen bricht hier bei uns im Programm in deutscher Sprache bei SBS Audio. Und damit nochmal herzlich willkommen zur heutigen Sendung, liebe Hörerinnen und Hörer. Kommen wir jetzt zu einem aktuellen Thema. Tja, lange Gesichter heute in Berlin. Deutschland bekommt keinen Sitz im UN-Sicherheitsrat. Stattdessen gewinnen die Mitbewerber Portugal und Österreich die von der deutschen Regierung so heiß begehrten Ehren. Manche Kommentatoren und Kommentatorinnen, die fühlen sich an den blamablen Ausgang des European Song Contest, Eurovision Song Contest erinnert. Wie konnte es zu dieser neuen Panne kommen? Mein Kollege Wolfgang Müller ist bei mir, hat sich schlau gemacht und weiß mehr. Hallo Wolfgang.
1: Hallo Benjamin. Ja, weißt du, vor der Abstimmung für die Vergabe des Sitzes im UN-Sicherheitsrat herrschte bei der deutschen Delegation in New York noch gute Laune. Man rechnete sich eine echte Chance aus, wieder in das höchste Führungsgremium der Welt gewählt zu werden, wenn auch nur für 2 Jahre. Und das ist gar nicht unberechtigt, denn Deutschland einschließlich der Bundesrepublik vor der Wiedervereinigung war bisher 6-mal,
0: okay,
1: 6-mal als nicht ständiges Mitglied im Sicherheitsrat der Vereinten Nationen vertreten. Sogar die ehemalige DDR saß zudem einmal in dem Gremium, nämlich 1980 bis 1981.
0: Ach was,
1: die
0: okay.
1: Wir sind in New York, also dem Hauptsitz der UN, kein unbekanntes Blatt.
0: Nee, aber dann hat's ja doch nicht geklappt.
1: Ist ja so oft im Leben, nicht wahr? Nein, Deutschland bekam von den 3 europäischen Kandidaten Österreich, Polen und wir die niedrigste Punktzahl. Also eben, wie du schon sagst, beim ESC-Contest, nicht wahr?
0: Ja, ja.
1: Bundesaußenminister Wadepool war dann in der Tagesschau deswegen auch ganz zerknirscht.
2: Das Stimmergebnis ist ja eindeutig. Es war eindeutig zu wenig. Wir hatten aus den Gesprächen das Gefühl, dass wir wirklich gute Chancen hätten haben sollen, das Quorum zu erreichen. Da hat uns vielleicht nicht jeder ehrlich das gesagt, was er wirklich nachher gemacht hat. Anders kann es ja gar nicht sein. Wir müssen natürlich auch feststellen, es haben einige gegen uns gearbeitet. Russland ist ein gutes Beispiel. Die haben natürlich kein Interesse daran, dass so ein starker Unterstützer der Ukraine dabei ist, wenn man am Tisch hier im Sicherheitsrat sitzt. Das heißt, wir haben auch mit wirklich Gegenwind zu kämpfen gehabt und der war so stark, dass es am Ende nicht gereicht hat.
0: Ja, so der Bundesaußenminister. Gibt es denn Gründe für die diplomatische Panne, muss man ja sagen?
1: Ja, zu meiner Überraschung sagt der Außenminister, wir haben es ja gerade gehört, wir wären zu spät in das Rennen gestartet. Wenn das wirklich so ist, dann kann das ja nur in seinem eigenen Hause liegen,
0: ja,
1: denn das Außenministerium ist ja straff durchorganisiert und da muss man wohl einfach geschlafen haben, nicht wahr? Außerdem, so deutet der Minister ja gerade auch an, haben uns befreundete Mächte wohl auch mit ihren Versprechungen hinters Licht geführt.
0: Nicht
1: also
0: gut,
1: ich
0: ja
1: muss sagen, so ganz professionell klingt mir das nicht.
0: Nee.
1: Und ich glaube auch nicht, dass Deutschland eine besonders motivierende oder einfallsreiche Kampagne für diesen prestigeträchtigen Sitz im Sicherheitsrat geführt hat. Alles war etwas zu brav, zu betulich und eben auch zu spät.
0: Aber es gibt ja auch Kritiker, die Deutschlands getreue Gefolgschaft der USA und eine mangelnde Distanz zu Israel als Faktoren dieser Niederlage sehen. Was ist denn davon zu halten, Wolfgang?
1: Und so, der Minister weist das zunächst entschieden zurück. Aber dann in einem Nebensatz, den hören wir gleich, dann in einem Nebensatz gesteht er ein, dass ja diese Politik vielleicht doch Stimmen gekostet haben konnte.
2: Klar, Deutschland hat eine besondere Verantwortung für Israel. Wir haben dafür einzustehen. Wir haben eine ganz besondere Geschichte. Und dieser Staat, der für die Jüdinnen und Juden, der obliegt unserer besonderen Verantwortung. Es mag auch sein, dass das uns die ein oder andere Stimme gekostet hat.
0: Wie soll es denn nun weitergehen?
1: Ja, also Wadepool verspricht erstmal eine tiefe Analyse der Niederlage, versichert aber zugleich, dass Deutschland in 8 Jahren wieder an den Start gehen werde. Dann ist er natürlich nicht mehr Minister. Sich selbst sieht er aber überhaupt nicht in der Schuld und an Rücktritt denkt er auch nicht. Und überhaupt sollte man das Ergebnis nicht überinterpretieren, so meint der Minister. Also auch in Zukunft alles wie bisher, nur keine Panik, alles schon gut.
0: Danke dir, Wolfgang, für die Information.

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0: 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SBS German hat im Vorfeld der WM mit der deutschsprachigen Community sowie mit Fußballexperten über Hoffnungen, Erwartungen und natürlich über die Liebe zum Sport gesprochen. Der German Club der University of Melbourne bringt Studierende zusammen, die sich für die deutsche Sprache und Tradition interessieren. Und zur deutschen Kultur gehört natürlich auch der Fußball. Deswegen haben wir uns bei den australischen Mitgliedern des German Clubs umgehört und nachgefragt, welchen persönlichen Bezug sie zu Fußball haben, wie sie die WM verfolgen und vor allem, welcher Mannschaft sie die Daumen drücken werden.
1: Ich heiße André. Ursprünglich komme ich aus Serbien, aber jetzt wohnen wir in Australien. Ich studiere Biomedizin, aber ich lerne Deutsch auch nebenfach, genau.
2: Okay, und du bist Fußball begeistert?
1: Ja.
2: Spielst du auch Fußball?
1: Ja, ich spiele auch Fußball und australianische Fußball auch. In meiner letzten Schule, wir haben eine Mannschaft von älteren Jungen. Also dann spiele ich australianische Fußball und den normalen Fußball trainiere ich in meiner lokalen Mannschaft.
2: Wie wirst du denn die Weltmeisterschaft verfolgen?
1: Hoffentlich werde ich ein paar Spiele anschauen und hoffentlich werde es eine gute Weltmeisterschaft sein. Serbien ist nicht qualifiziert, also natürlich bin ich Australien ist meine Seite. Aber Deutschland, warum nicht? Ich werde hoffentlich die deutschen Spiele anschauen auch.
3: Ich heiße Desmond. Ich komme aus Hongkong, aber jetzt wohne ich in Melbourne. Ich studiere Biowissenschaft, besonders Biologie und Chemie.
2: Steht Fußball auch auf dem Programm bei dir?
3: Ja, in 2014 habe ich Fußball beobachtet, also Deutschland und Argentinien. Ja, ich habe das Spiel gesehen.
2: Welche Erinnerungen hast du von dem Spiel Deutschland-Argentinien?
3: Ich war in Hongkong und es war vielleicht 2 Uhr und meine Familie hat geschlafen, aber ich habe noch Fernsehen und ein Spieler hat in Overtime scored. Deutschland hat gewonnen und ja, das macht viel Spaß, ja.
2: Und wirst du auch Deutschland supporten dieses Jahr?
3: Ich glaube, dieses Jahr würde ich Australien supporten, ja.
4: Ich heiße Vidu. Ich komme aus Sri Lanka, aber ich wohne in Melbourne. Ich studiere Naturwissenschaften.
2: Okay, lass uns mal über die Fußball-Weltmeisterschaft sprechen. Welches Team wirst du denn unterstützen?
4: Australien. Die sind super, sehr, sehr gut, ja.
5: Ich heiße Rocco. Ich bin in Neuseeland geboren, aber ich habe seit 2011 in Australien gewohnt.
2: Was studierst du hier?
5: Bachelor of Science. Ja, also ich möchte Maschinenbau genug werden. Ja.
2: Und warum sprichst du Deutsch?
5: Mein Großvater hat Deutsch gesprochen und ich habe mit seinem Schülerbuch gelernt, aber ja, es gibt gerade niemanden, mit wem ich kann sprechen.
2: Du kommst ja ursprünglich aus Neuseeland. Wirst du dann auch Neuseeland unterstützen jetzt bei der World Cup?
5: Ja, also ich folge Neuseeland mit aller Sport. Also ja, ich hoffe, sie können spielen.
6: Ich heiße Kevin. Ich komme aus Australien.
2: Was verbindest du mit Fußball?
6: Meine Schwester und Mutter, like they like looking at football.

0: Ich auch.
1: Spieler und lieber Fußball. Ja.
2: Und wirst du die FIFA World Cup verfolgen?
1: Ja. Ich liebe Australien, aber Spanien ist mein Lieblingsteam, ja.

0: Heute geht's um eine ziemlich außergewöhnliche Tiergeschichte und um die Frage, wie weit Anpassungsfähigkeit eigentlich gehen kann. Es geht um einen Papagei aus Neuseeland, der eigentlich kaum überlebensfähig sein dürfte und trotzdem zum Anführer seiner Gruppe geworden ist. Klingt fast wie ein Film, ist aber Wissenschaft. Bei mir dazu ist meine Kollegin Barbara Barkhausen, die sich diese tolle Geschichte genauer angeschaut hat für uns. Hallo Barbara.
1: Hallo Benjamin.
0: Barbara, erzähl uns doch mal, wer ist dieser Papagei?
1: Ja, dieser Papagei ist ein Kea namens Bruce. Keas sind sowieso schon ziemlich besondere Vögel. Die sind sehr intelligent, extrem neugierig und manchmal auch ziemlich frech. Also die leben in den Bergen Neuseelands und sind da auch berüchtigt, könnte man fast schon sagen, weil sie klauen oft Dinge, sie verschieben Verkehrshütchen und beschädigen ab und zu auch mal Autos.
0: Okay, klingt so, als wären das keine langweiligen Tiere.
1: Ja, überhaupt nicht. Ja. Und der Bruce ist selbst unter diesen Vögeln nochmal so ein Ausnahmefall, denn ihm fehlt eigentlich ein entscheidendes Werkzeug, nämlich der komplette Oberschnabel.
0: Wow, das klingt nach einem ja sehr massiven Nachteil, um es mal gelinde auszudrücken.
1: Und ist es auch, ne? Weil der Schnabel ist ja für Papageien extrem wichtig. Ja? Ist quasi wie so ein drittes Bein oder eine dritte Hand. Ja? Die brauchen den Schnabel zum Klettern, zum Fressen, zum Greifen. Und ohne Oberschnabel hätte der Bruce in der Wildnis wahrscheinlich kaum Chancen gehabt zu überleben. Ja?
0: Wie ist es überhaupt zu dieser Situation gekommen?
1: Nun, der Papagei, der ist 2013 in den Bergen der Südinsel gefunden worden, damals noch sehr, sehr jung. Wie er seinen Oberschnabel verloren hat, das weiß man bis heute nicht. Aber der wurde dann in ein Wildtierreservat bei Christchurch gebracht, ins Willowbank Wildlife Reserve.
0: Und dort hat er dann ja überlebt.
1: Ja, nicht nur das. Ne? Er hat sich komplett neu erfunden. Ne? In diesem Reservat lebt er jetzt mit einer Gruppe von 12 anderen Keas.

0: Diese Gruppe nennt man übrigens tatsächlich Zirkus auf Englisch, ja. Also Bruce ist, also Circus, der Bruce ist also der Chef dieses Zirkus.
1: Zirkusdirektor mit Handicap, das ist ja unglaublich. Wie könnte es dazu kommen?
0: Ja, das ist auch eine unglaubliche Geschichte. Hat mich wirklich amüsiert. Forschende haben dieses Verhalten genauer untersucht. Ist ja auch ein gefundenes Fressen für Wissenschaftler. Die haben sich die Kämpfe angeschaut, soziale Interaktionen, haben sogar Stresshormone gemessen. Und das Ergebnis war ziemlich eindeutig. Also der Bruce ist das Alpha-Männchen da.
1: Wie kann das sein? Weil eigentlich müsste er doch unterlegen sein, ganz am Ende der Rangordnung.
0: Ja, das dachten die Forschenden auch so. Also normalerweise gewinnt bei Tieren ja der größere oder der besser, in Anführungszeichen, bewaffnete Konkurrent, könnte man sagen. Aber der Bruce hat da seine ganz eigene Strategie entwickelt.
1: Was macht er konkret anders?
0: Nun, andere Kias kämpfen, indem sie von oben auf den Nacken vom Gegner beißen anscheinend. Und das kann natürlich der Bruce nicht, weil ihm ja der Oberschnabel fehlt. Also hat er eine andere Technik erfunden. Er sticht.
1: Sticht.
0: Ja, er nutzt seinen Unterschnabel wie so eine Art Speer. Das heißt, er schießt den Kopf nach vorn, streckt den Hals oder rennt sogar und springt auf den Gegner zu. Und das wirkt natürlich ziemlich heftig und das ist wohl auch ziemlich effektiv dann.
1: Das klingt nach Ultimate Fighting Competition der Papageien. Und jemand hat da anscheinend eine ganz neue Technik entdeckt und dominiert damit. Warum funktioniert das so gut?
0: Naja, weil die anderen Kias mit ihrem normalen Schnabel gar nicht richtig dagegen ankommen. Der Oberschnabel blockiert diese Bewegung quasi. Also sie können diesen Stich gar nicht ausführen. Und der Bruce hat also da eine Technik entwickelt, die nur für ihn funktionieren kann dann.
1: Also sozusagen der Bruce Lee, pun intended, der Kias. Gibt es dazu auch konkrete Zahlen?
0: Ja, also die Forscher haben das alles analysiert, wie du dir vorstellen kannst. Also seine Stichattacken, die sind in etwa 73% der Fälle erfolgreich. Also er verdrängt den Gegner. Zum Vergleich, seine Tritte schaffen das nur in knapp der Hälfte der Fälle. Und er setzt seinen Schnabel mehr als 5-mal so häufig ein wie andere Kias.
1: Also eine komplett neue Kampftechnik.
0: Ja, das genau, so sagen das die Forschenden auch und die sprechen davon, dass Bruce einen völlig neuen Kampfstil entwickelt hat und zwar aus der Not heraus.
1: Und damit ist er wirklich ganz oben angekommen?
0: Ja, ja, und er ist nicht nur dominant, er bleibt es auch über einen längeren Zeitraum jetzt schon, ne? Und das auch ohne Verbündete, also es ist wirklich sein eigenes Verhalten. Und laut der Forschenden ist das der erste bekannte Fall, in dem ein behindertes Tier allein durch Innovation zum Alpha geworden ist. Ja?
1: Da frage ich mich, jetzt ist er dann auch ein guter Alpha, ein guter Chef. Wie sieht sein Alltag aus als Chef?
0: Nun, der hat gar da kein schlechtes Leben, muss ich dir sagen. Also beim Fressen hat er wohl immer Vorrang. Also die anderen müssen warten, bis er satt ist. Und andere Männchen, die kümmern sich sogar um ihn und die putzen seinen Unterschnabel, weil er das ja selbst nicht kann.
1: Das klingt nach einem ziemlichen Luxusstatus.
0: Ja, hört sich an wie bei den Römern bei so einer Orgie, muss ich sagen. Ja, und es zeigt sich nicht nur biologisch. Also er hat auch zum Beispiel den niedrigsten Stresslevel in der Gruppe. Weil er so dominant ist, muss er ja auch kaum kämpfen.
1: Jetzt stellt sich ja die Frage, sollte man ihm helfen, zum Beispiel mit einer Prothese?
0: Ja, nun, diese Frage haben sich natürlich die Wissenschaftler auch gestellt. Und die Antwort ist eigentlich überraschend. Vielleicht wäre das gar nicht unbedingt besser für ihn, ja, weil es könnte sein, dass genau seine Behinderung der Grund ist, warum er eben diese Fähigkeiten entwickelt hat, ja, warum er so geschickt geworden ist.
1: Also ohne Handicap wäre er vielleicht gar nicht so erfolgreich, kann man sagen.
0: Ganz genau. Ne? Seine Einschränkung hat ihn quasi dazu gezwungen, kann man sagen, kreativ zu werden. Und genau das hat ihn wohl an die Spitze gebracht. Ja?
1: Das passt ja auch zu dem, was man über Kias generell sagt, oder?
0: Ja, absolut. Ich habe es ja am Anfang schon gesagt. Es sind ziemlich extrem intelligente Problemlöser, vergleichbar jetzt mit Primaten. Der Bruce, der nutzt zum Beispiel auch Werkzeuge. Der verwendet kleine Steine zur Gefiederpflege. Das ist alles Verhalten, was man in der Natur bei Kias so gar nicht kennt. Das hat er sich alles so angelernt.
1: Wahnsinn, was für eine Innovation. Was können wir aus dieser Geschichte lernen, Barbara?
0: Naja, ich finde wieder mal unglaublich, wie anpassungsfähig Tiere sein können. Ja, also viel anpassungsfähiger, als wir so denken. Ja, und dass Einschränkungen nicht automatisch auch Schwäche bedeuten muss. Und manchmal sind die eben dann auch Auslöser für ganz neue Lösungen. Das finde ich echt faszinierend, muss ich sagen.
1: Wenn du es auf einen Punkt bringen müsstest, was macht Bruce so besonders?
0: Ja, dass er nicht einfach kompensiert hat, was ihm fehlt, sondern etwas völlig

0: Neues eigentlich geschaffen hat, ja? Dass er sich so wirklich einen Vorteil verschaffen hat, den kein anderer in seiner Gruppe hat. Und ja, wie gesagt, es begeistert mich echt total, dass jemand aus einer Schwäche heraus eine Stärke entwickelt.
1: Eine sehr inspirierende Geschichte und ich finde, gerade in den aktuellen Zeiten können wir das sehr gut gebrauchen. Ich danke dir dafür vielmals, Barbara.
0: Danke dir.
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1: 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Das Ebola-Virus, das breitet sich weiter in Teilen Afrikas aus. Warum die Lage so ernst ist und wie groß die Gefahr einer weiteren Ausbreitung ist, darüber durfte ich mit dem Epidemiologen Professor Oliver Ratzum von der Universität in Bielefeld reden. Außerdem geht es um die Frage, was der Ausbruch über die Stärken und Schwächen des globalen Gesundheitssystems aussagt.

0: Die Erfahrungen der Covid-19-Pandemie, die haben bei vielen Menschen zu anhaltender Sensibilität gegenüber neuen möglichen Epidemien und Viruserkrankungen geführt. Nachrichten über Infektionskrankheiten verbreiten sich in den sozialen Medien sehr schnell, wie zuletzt beispielsweise die Hunter-Virus-Fälle an Bord eines Kreuzfahrtschiffs. Aktuell richtet sich der Blick international wieder verstärkt auf Ebola. In Teilen Afrikas gibt es Gebiete, in denen das Virus wütet. Einige Länder reagierten bereits mit Einreisebeschränkungen. Gleichzeitig stellt sich generell die Frage, wie solche Ausbrüche global bewertet, eingeordnet und priorisiert werden können. Sowohl in der öffentlichen Wahrnehmung als auch in der Gesundheitspolitik. Und wir wollen das genauer einordnen mit jemandem, der die internationalen Gesundheitsdynamiken seit vielen, vielen Jahren wissenschaftlich begleitet. Bei mir ist jetzt Professor Oliver Ratzoom, Leiter der Abteilung für Epidemiologie und International Public Health an der Fakultät für Gesundheitswissenschaften der Universität Bielefeld. Hallo, Professor Ratzoom.
1: Hallo, Herr Kantag. Vielen Dank für die Einladung.
0: Vielen Dank, dass Sie sich die Zeit nehmen für uns. Ich habe bereits die Hunter-Virus-Fälle und Berichterstattung dazu eingehend erwähnt. Mittlerweile liest man davon eigentlich gar nichts mehr und der Ebola-Ausbruch in Afrika ist dagegen in den Fokus gerückt. Wie ordnen Sie die aktuelle Situation ein und welche Faktoren bestimmen generell, wie solche Ausbrüche international bewertet werden?
1: Lokal in den betroffenen afrikanischen Ländern ist die Situation im Augenblick dramatisch. Das ist vor allen Dingen im Nordosten der Demokratischen Republik Kongo und in Uganda der Fall. Wie viele Menschen genau erkrankt sind und verstorben sind, wissen

0: wir gar nicht. Denn die Form von Ebola, die dort auftritt, durch das sogenannte Bundibugyo-Virus, ist bisher erst sehr selten beobachtet worden. Das heißt, es gibt noch keine diagnostischen Tests und wenig Methoden, wirksam zu behandeln. Es sind sicherlich einige hundert, wenn nicht tausende von Menschen erkrankt und ein erheblicher Anteil von den Erkrankten sterben auch. Das liegt zwischen 15 und 30%, vielleicht sind es 50%. Die Situation ist deswegen besonders schwierig, weil es sich um eine Gegend handelt, in der bürgerkriegsähnliche Zustände herrschen, in der also die staatlichen Behörden wenig Einfluss nehmen können und in denen die Gesundheitsdienste sehr schlecht ausgestattet sind, sodass sich auch die dort arbeitenden Menschen sehr schwer schützen können.
1: Ja, Ebola ist vielen als tödlicher Virus bekannt, ist auch schon mehrfach natürlich durch die Medien gegangen und es gab immer wieder mal Fälle und Ausbrüche solcher Cluster. Aber wie genau verbreitet sich die Krankheit eigentlich?
0: Den ersten Ausbruch, der beobachtet wurde, gab es tatsächlich 1976 ebenfalls in der Demokratischen Republik Kongo. Damals hieß das Land noch Zaire. Dort traten in einem abgelegenen Krankenhaus in der Regenwaldregion plötzlich Erkrankungen auf, die mit starkem Fieber und dann später Durchfall, Erbrechen, bis hin zu blutigem Durchfall, blutigem Erbrechen bei einem großen Teil der Betroffenen zum Tode führte. Damals wusste man gar nicht, was es ist und wie dieses Virus übertragen wird. Man hat dann festgestellt durch epidemiologische Untersuchungen, dass es der enge körperliche Kontakt bzw. der Kontakt mit Körperflüssigkeiten ist, der ein besonders hohes Risiko für die Übertragung darstellt. Das ist auch heute noch der Hauptmechanismus und das wirft große Probleme auf, denn Menschen möchten ihre verstorbenen Angehörigen beerdigen. Zur Trauerfeier gehört, dass man Abschied nimmt, dass man den Leichnam berührt und genau da kann das Virus übertragen werden, so wie auch beispielsweise in schlecht ausgestatteten Krankenhäusern oder im engen familiären Kontext.
1: Heißt das, ist es dann eine Schmierinfektion, eine Tröpfcheninfektion? Ist es beides? Wie überträgt sich das Virus?
0: Eine Tröpfcheninfektion würde ja heißen, es wird über die Atemwege übertragen, bei Ebola nicht der Fall, sondern es ist eine Infektion über Körperflüssigkeiten oder Oberflächen, dann würde man tatsächlich von einer Schmierinfektion sprechen.
1: Ja, Sie haben es schon angesprochen, Zaire, Demokratische Republik Kongo, und andere Regionen, wo das Gesundheitssystem ja eher weniger ausgebildet ist oder schwächer ausgebildet ist. Inwiefern hat das Auswirkungen auf die Verbreitung? Also inwiefern begünstigt das halt auch leider dann diese Ausbreitung der Virusfälle?
0: Es sind mehrere Dinge, die zusammenkommen. Also zum einen, wie gesagt, der Zusammenbruch der staatlichen Institutionen, dann der vollständige Mangel von Schutzmitteln, wie beispielsweise Schutzkleidung, Masken, Brillen, sodass nichts in die Augen spritzen kann und Ähnlichem in den Krankenhäusern. Und oft dann auch ein großes Misstrauen der Bevölkerung gegenüber staatlichen Institutionen, eben weil diese Institutionen in der Zeit davor so wenig oder gar keinen Schutz geboten haben. Das war sehr deutlich zu sehen bei einem großen Ausbruch in Westafrika, in Sierra Leone und den Nachbarländern zu einer Zeit, als dort Bürgerkrieg herrschte und sich Ebola dramatisch ausgebreitet hat, während es zwar zu einigen wenigen Fällen im benachbarten Nigeria kam, dort die Gesundheitsbehörden aber in der Lage waren, den Ausbruch schnell unter Kontrolle zu bekommen.
1: Ja, ich meine, spätestens seit der Covid-19-Pandemie wissen Menschen auch im Westen um die große Rolle der WHO, der Weltgesundheitsorganisation. Aber zeigt dann Ebola letztlich vor allem auch vielleicht die Schwächen des globalen Gesundheitssystems?
0: Ebola zeigt sicherlich die Schwächen der

0: drastisch zurückgefahren kurz vor Beginn der zweiten Trump-Regierung. Das heißt, die internationale Ungleichheit, die wir auf der Welt sehen zwischen Ländern, die vergrößert sich und das vergrößert natürlich auch das Risiko, dass sich solche Krankheiten ausbreiten.
1: Ja.
0: Ich glaube nicht, dass man in der gegenwärtigen Situation Kritik an der WHO äußern kann. Tedros, der Generalsekretär, engagiert sich sehr, kommuniziert auch sehr gut. Dem sind aber einfach Grenzen gesetzt, wenn keine Mittel da sind.
1: Es ist auch natürlich sehr ironisch, wenn man sich anschaut, wie überflutet die Medien vor allem waren jetzt mit diesem Hunter-Virus-Ausbruch auf einem Kreuzfahrtschiff. Da waren Passagiere an Bord, die aus westlichen Ländern kamen, die dann irgendwie natürlich dafür gesorgt haben, dass die Sorgen groß waren in den aufnehmenden Ländern, dass sich es verbreiten konnte. Also da merkt man schon sofort eine unfassbare Bereitschaft dann zu schauen, was ist es eigentlich, was kann man machen, was bedeutet es. Also die Medienaufmerksamkeit ist dort. Am Ende war es dann gar nicht so dramatisch, wie es befürchtet wurde von einigen Stimmen. Aber jetzt haben wir es natürlich wirklich mit einer dramatischen Situation zu tun, die auch relativ spät jetzt erst erkannt wurde. Also das Ausmaß dieses Ebola-Ausbruchs, da es ja eine bestimmte Zeit gibt, in der sich das Virus verbreiten kann, aber noch keine Symptome wahrnehmbar sind. Wie gut funktioniert heute dieses internationale Frühwarn- und Überwachungssystem, weil Sie haben ja schon erwähnt, diese große Ausbruchswelle in Westafrika vor allem, die hat ja eigentlich, würde man sagen, dafür gesorgt, dass dann schon großes Bewusstsein herrscht und dass genau drauf geschaut wurde. Wie konnte es dazu kommen, dass jetzt wirklich uns die Zeit ein wenig davonrennt, muss man ja sagen, in Afrika?
0: Sie haben ja schon ganz richtig hervorgehoben, dass das Interesse an Infektionskrankheiten generell groß ist. Auf einem Kreuzfahrtschiff, wenn Menschen betroffen sind, die aus Europa sind, dann ist es für Menschen in Europa einfacher, sich mit denen gemeinsam zu fühlen, sozusagen.
1: Ja.
0: Wenn es um Länder geht, die meisten von uns gar nicht kennen. Bei dem Hunter-Virus-Ausbruch kam hinzu, dass die Zahl der betroffenen Personen klein ist. Die haben also dann alle einen Namen oder man weiß etwas über sie.
1: Ja.
0: Es waren dann ja insgesamt nur 13 Fälle, 3 Todesfälle. Das ist natürlich tragisch für die Familien, für die Betroffenen, aber von der Dimension her komplett anders. Dadurch, dass es auf einem Kreuzfahrtschiff war, hat man auch relativ schnell herausgefunden, um was es sich handelte. Und das war eben anders als bei dem Beginn dieses Bundibugyo-Virus-Ausbruchs von Ebola in der Demokratischen Republik Kongo. Dort gab es wahrscheinlich schon seit Wochen, wenn nicht schon seit Monaten Fälle, die aber nicht diagnostiziert wurden. Und auch das kann man eigentlich niemandem wirklich zum Vorwurf machen, denn die ersten Symptome von der Ebola-Erkrankung sind sehr unspezifisch. Hm. Also hohes Fieber, Kopfschmerzen, Gliederschmerzen hat man eben auch, wenn man an Malaria erkrankt.
1: Ja.
0: Und es gibt Möglichkeit, als die ersten Fälle auftraten, einen sicheren Nachweis zu führen.
1: Ich habe gelesen, gegen Ebola soll es inzwischen Impfstoffe geben. Ich weiß jetzt nicht, ob gegen diese Mutante oder diesen String des Viruses. Ist das so und warum sterben dann dennoch weiter Menschen? Ist das auch wieder ein strukturelles Problem? Sagen wir einfach mal, es fehlt am Geld und an der Aufmerksamkeit oder an der Priorität, gerade aus dem Westen.
0: Hier ist das Problem noch auf einer grundlegenderen Ebene. Sie haben recht, gegen Ebola gibt es einen Impfstoff oder 2 Impfstoffe, aber man muss hier sehen, dass es mehrere Viren gibt, die alle zur Orto-Ebola-Virus-Familie gehören und ähnliche Symptome hervorrufen, aber von ihrer Struktur her so anders sind, dass die Möglichkeiten zur Diagnose und zum Impfen, die es für das Ebola-Virus gibt, dass die nicht einfach auf das Bundibugyo-Virus übertragen werden.
1: Verstehe. Ja.
0: Das heißt, man muss jetzt neue Impfstoffe entwickeln. Das wird einige Wochen oder Monate dauern. Und dann ist die große Herausforderung, tatsächlich auch die gefährdeten Menschen zu impfen. Und wieder, es ist schwierig in einer Situation, in der bürgerkriegsähnliche Zustände herrschen und das Vertrauen der Menschen in die Institutionen extrem gering ist.
1: Verstehe.
0: Das heißt, es ist gut möglich, dass ähnlich wie bei einem Ausbruch vor wenigen Jahren in Uganda ein großer Teil der Menschen sehr skeptisch sind und viel zu viele die Impfung verweigern.
1: Ja, traurig. Das ist wirklich, wirklich, wirklich sehr dramatisch, dass dann natürlich dann dieser Faktor noch eine so wichtige Rolle spielt. Natürlich. Ich meine, man hat ja allein schon gesehen, selbst im Westen, in gut ausgestatteten Ländern, wie jetzt in Deutschland, kam das System ja auch relativ schnell an seine Grenzen in dieser Covid-19-Pandemie. Da will man sich gar nicht ausmalen, wie es dann ist in einem Land wie der Demokratischen Republik Kongo aktuell, damit auch so einem großen Problem fertig werden zu wollen und zu müssen vor allem.
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1: Sie kritisieren anhaltende koloniale Strukturen, habe ich gelesen, in Forschung und Impfstoffentwicklung. Was meinen Sie damit konkret?
0: Und es gibt ja mittlerweile große Bemühungen weltweit, das sogenannte internationale Pandemieabkommen zu ratifizieren. Das ist ein Abkommen, das die internationalen Gesundheitsvorschriften ergänzen soll und dazu führen soll, dass das Genom von Erregern und die wesentlichen Informationen, die man sonst braucht, um beispielsweise Impfstoffe herzustellen, international allen Ländern ganz schnell, also sofort zur Verfügung gestellt werden. Hm. Da hat es während der Covid-Pandemie Probleme gegeben. Einige Länder hatten die Informationen, hatten dann Impfstoffe, haben diese aber nicht geteilt. Und das soll eigentlich über das internationale Pandemieabkommen verbessert werden.
1: Ja.
0: Genau an dieser Stelle, an der Stelle, wo es um wirtschaftliche Verwertbarkeit geht, da kommt es aber weiterhin zu Konflikten, was dazu führt, dass immer noch weiter verhandelt wird, wie sichergestellt wird, dass auch die weniger wohlhabenden Länder schnell Informationen bekommen und Impfstoffe bekommen. Also hier tatsächlich noch wirtschaftliche Strukturen, die das oder politische und wirtschaftliche Strukturen, die mehr Gleichheit weltweit verhindern und damit letztlich allen schaden.
1: Ja. Abgesehen von der aktuellen Situation in der Demokratischen Republik Kongo, generell eine Frage. Jetzt afrikanische Länder, wie sehr sind die selbst in Forschung, Produktion und das Krisenmanagement eingebunden? Also gibt es da eine enge Kooperation? Wir haben schon gesprochen über USAID und andere natürlich westliche Institutionen, Organisationen, die dann dort helfen. Aber wäre es nicht

0: eigentlich auch sinnvoll und wünschenswert, wenn direkt vor Ort in Afrika Strukturen weiter ausgebaut werden. Wie sieht es da aus und gibt es da Bemühungen in dieser Richtung?
1: Unbedingt. Es gibt ja nicht nur die Centers for Disease Control in den USA oder das Robert-Koch-Institut in Berlin in Deutschland, sondern es gibt auch ein African Center for Disease Control. Das heißt, in den vergangenen Jahrzehnten hat sich unglaublich viel entwickelt. Und es gibt sehr viele sehr gut ausgebildete Wissenschaftlerinnen und Wissenschaftler, die mit Unterstützung finanzieller Art sehr viel leisten können und sehr viele der Probleme, die wir im Augenblick sehen, auffangen könnten oder jedenfalls einen großen Beitrag dazu leisten können, könnten das gemeinsam mit der Weltgemeinschaft aufzufangen.
0: Meinen Sie, es ist ein Empathieproblem seitens des Westens, weil es einfach so weit weg ist und einfach viele Menschen gar keinen wirklichen Bezug zum afrikanischen Kontinent haben? Oder geht es da um vorrangig wirtschaftliche Interessen oder anderes?
1: Ich glaube, hier spielt mehreres parallel eine Rolle. Sie haben die wirtschaftlichen Interessen genannt. Man muss sich nochmal vor Augen führen, dass Ebola eine Erkrankung ist, die von Tieren auf Menschen übertragen wird, eine sogenannte Zoonose. Es gibt ein Reservoir von Ebola-Viren in den sogenannten Flughunden. Das sind Fledertiere, so ähnlich wie die Fledermäuse. Wer in Sydney wohnt, kennt die aus dem Centennial Park. Die kommen dann abends statt. Und die ernähren sich nicht von Insekten wie Fledermäuse, sondern von den Früchten der Fig Trees. Diese oder eine Art dieser Flughunde bildet wohl in den afrikanischen Ländern das Reservoir, in dem das Ebola-Virus vorkommt. Die erkranken selbst nicht. Wenn die gejagt werden oder wenn Menschenaffen diese Flughunde fressen und dann selbst gejagt werden, dann kann es zur Übertragung kommen, also beim Schlachten der Tiere.
0: Ja.
1: Das hat in den vergangenen Jahren immens zugenommen, dadurch, dass viel abgeholzt wird. Man kommt dann eher in Kontakt mit den Wildtieren oder sogar aus Westafrika ist das dokumentiert, dass die europäischen oder japanischen Fischfangflotten buchstäblich das Meer leerfischen, so dass die Fischer nicht mehr in der Lage sind, Fische zu fangen und dann gehen sie auf die Jagd und machen Bushmeat. Das heißt, es werden die Tiere geschossen, die vor die Flinte kommen, darunter eben dann auch Flughunde oder Menschenaffen. Und da kommt es dann zu wiederholten Übertragungen. Sie sehen daran, dass das, was wir im Westen tun, günstigen Fisch kaufen zu können oder Tropenholz für Möbel und Ähnliches zu importieren, lokal dann Konsequenzen haben kann, die zu Krankheitsübertragungen führen, die dann erstmal schwere lokale Epidemien erzeugen, aber eben auch Nachbarländer mindestens gefährden. Also hier haben Sie ganz stark das wirtschaftliche Argument. Sicherlich spielt auch das emotionale Argument eine Rolle. Es sind uns eben gefühlt Menschen näher, die wir als ähnlicher empfinden. Siehe die Kreuzfahrtschiffssituation. Und man auch mal trefflich spekulieren, inwieweit da eine rassistische Komponente eine Rolle spielt. Da kann ich jetzt keine wissenschaftlichen Belege für vorlegen, aber die Vermutung liegt natürlich auch.
0: Wohin entwickelt sich Ihrer Meinung nach dieser aktuelle Ebola-Ausbruch in Afrika?
1: Es ist ein regionaler Ausbruch und die Weltgesundheitsorganisation stuft das Risiko für die Region als sehr hoch ein. Stuft das Risiko einer Ausbreitung über die Nachbarländer hinaus, aber als gering ein. Und ich glaube, das ist eine realistische Einschätzung. Ich fürchte, dass der Ausbruch ähnlich wie seinerzeit in Westafrika sich über Monate, wenn nicht sogar Jahre hinziehen wird. Es hängt natürlich jetzt ein bisschen davon ab, wie schnell ein Impfstoff entwickelt wird,

0: wie viel Ressourcen dann auch bereitgestellt werden, um großflächig zu impfen und wie sehr es den Behörden gelingt, ein Vertrauen für die Impfung in die Impfung dann tatsächlich auch zu erzeugen. Es gibt auch Möglichkeiten, Patienten und Patientinnen mit, die an Ebola leiden, zu behandeln. Aber auch da muss man die entsprechenden Medikamente, das sind sogenannte Virostatika und monoklonale Antikörper, erstmal anpassen an das Bundibugyo-Virus.
1: Professor Hartzum, ich danke Ihnen vielmals für Ihre Zeit und Ihre Einschätzung.
0: Sehr gerne.

Phil Siemers mit Was, wenn doch, großartiger Song hier zum Ende unseres heutigen Programms in deutscher Sprache bei SBS Audio. Mein Name ist Benjamin Kantak und ich bedanke mich auch heute wieder bei Ihnen fürs Zuhören und hoffe, Sie haben sich auch heute wieder gut unterhalten gefühlt. Vielen, vielen Dank auch an die Kolleginnen und Kollegen, die an der heutigen Sendung wieder mitgewirkt haben. 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Schreiben Sie uns aber auch gerne Anregungen und kommentieren Sie unser Programm und folgen Sie uns auch auf Facebook und Instagram unter SBS German. Morgen hören Sie hier meinen Kollegen Wolfgang Müller. Bis dahin wünsche ich Ihnen noch einen schönen Resttag und sage Tschüss und auf Wiederhören.